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1: Am Sonntag zu oben, 3. Mai, tritt Nubia Garcia im Rahmen des Offbeat Jazz Festival in der Kaserne auf. Nubia Garcia gehört zu den wichtigsten MusikerInnen aus dem aktuellen UK Jazz. Nebst Coco Rocco, Shabaka Hutchins oder Alpha Mist ist sie eines der bekanntesten Gesichter von einer neuen Londoner Jazz-Szene, die international gefragt ist und vieles anders macht. Vor allem ist die Szene divers, musikalisch offen und auch bei einem jüngeren Publikum angesagt. Odyssey heisst das aktuelle Album von Nubia Garcia. Das Album Odyssey ist ein cineastisches Werk. Streicher stehen dabei im Zentrum der Komposition, was vielleicht ein bisschen ungewohnt ist für eine Saxophonistin. Aber wer Nubia Garcia, ihre Geschichte kennt, weiss, dass sie bereits als Jugendliche Geige und dann später Bratsche gelernt hat spielen. Sie ist an der Royal Academy of Music aufgenommen worden. Der Background macht also deutlich, woher sie kommt, von der Klassik. Trotzdem hört man auch deutlich raus, dass ihre Liebe zum Jazz schon früh angefangen hat. Im Alter von 12 hat Nubia Garcia zum ersten Mal den Herbie Hancock entdeckt. Da hat sie zwar schon in einer Schul-Big Band gespielt, aber das Herbie Hancock-Album «Made in Voyage» hat sie umgehauen, sagt Nubia Garcia gegenüber «Die Zeit». Streng und gleichzeitig frei. So beschreibt Saxophonistin die Musik aus den 60er Jahren, die sie heute noch inspiriert. Und genau so tönt auch ihre eigene Musik.

Nubia Garcia hat 2017 ihr Debütalbum released. 2018 ist ihre vielgelobte EP When We Are erschienen, wo übrigens auch mit Hilfe von ihrem Mentor, Sam Shepard, alias Floating Points, entstanden ist. 2020 ist dann Source rausgekommen, eine weitere LP.

Mit Musik gewinnen Joe Armand Jones, Kollaborationspartner wie Ezra Collective oder ganz neu auch eine Zusammenarbeit mit dem Jordan Rakai. All die Namen zeigen, Lubaya Garcia ist eine gefragte Künstlerin.

London gehört zu einer ganzen Reihe von angesagten Jazz-Metropolen. Nebst Los Angeles, Chicago oder Berlin. Was London aber speziell macht, ist Diversität. Auch an Musikstilrichtungen wie Jungle, UK Bass, Garage, Grime oder die ganzen karibischen Einflüsse. Und all das hört man in der Musik von der Nubaya Garcia immer wieder raus.

Nubeya Garcia am Sonntag, 3. Mai in der Kaserne Basel im Rahmen des Offbeat Jazz Festival. Für Radio X, Daniel Bürgin.

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1: Am Sonntag zu Abend, 3. Mai, tritt Nubaya Garcia im Rahmen des Offbeat Jazz Festival in der Kaserne auf. Nubaya Garcia gehört zu den wichtigsten MusikerInnen aus dem aktuellen UK Jazz. Nebst Coco Rocco, Shabaka Hutchins oder Alpha Mist ist sie eines der bekanntesten Gesichter von einer neuen Londoner Jazz-Szene, die international gefragt ist und vieles anders macht. Vor allem ist die Szene divers, musikalisch offen und auch bei einem jüngeren Publikum angesagt. Odyssey heisst das aktuelle Album von der Nubaya Garcia. Das Album Odyssey ist ein cineastisches Werk. Streicher stehen dabei im Zentrum der Komposition, was vielleicht ein bisschen ungewohnt ist für eine Saxophonistin. Aber wer Nubaya Garcia ihre Geschichte kennt, weiß, dass sie bereits als Jugendliche Geige und dann später Bratsche gelernt hat spielen. Sie ist an der Royal Academy of Music aufgenommen worden. Der Background macht also deutlich, woher sie kommt. Von der Klassik. Trotzdem hört man auch deutlich raus, dass sie ihre Liebe zum Jazz schon früh angefangen hat. Im Alter von 12 hat Nubaya Garcia zum ersten Mal den Herbie Hancock entdeckt. Da hat sie zwar schon in einer Schul-Big Band gespielt, aber das Herbie Hancock-Album «Made in Voyage» hat sie umgehauen, sagt Nubaya Garcia gegenüber «Die Zeit». Streng und gleichzeitig frei. So beschreibt Saxophonistin die Musik aus den 60er Jahren, die sie heute noch inspiriert. Und genau so klingt auch ihre eigene Musik.

Rubaya Garcia hat 2017 ihr Debütalbum released. 2018 ist ihre vielgelobte EP When We Are erschienen, wo übrigens auch mit Hilfe von ihrem Mentor, Sam Shepard, alias Floating Points, entstanden ist. 2020 ist dann Source rausgekommen, eine weitere LP.

Mitmusikerinnen Joe Armand Jones, Kollaborationspartner wie Ezra Collective oder ganz neu auch eine Zusammenarbeit mit dem Jordan Rakei. All die Namen zeigen, Nubaya Garcia ist eine gefragte Künstlerin.

London gehört zu einer ganzen Reihe von angesagten Jazz-Metropolen. Nebst Los Angeles, Chicago oder Berlin. Was London aber speziell macht, ist Diversität. Auch an Musikstilrichtungen wie Jungle, UK Bass, Garage, Grime oder die ganzen karibischen Einflüsse. Und all das hört man in der Musik von der Nubia Garcia immer wieder raus.

Nubeya Garcia am Sonntag, 3. Mai in der Kaserne Basel im Rahmen des Offbeat Jazz Festival. Für Radio X, Daniel Bürgin.

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3: Die 25-jährige Songwriterin und Producerin Arlo Parks hat vor ein paar Wochen ihr drittes Album Ambiguous Desire veröffentlicht. Es ist ein Album, das von nächtlichen Momenten und der Freiheit, die damit verbunden sind, inspiriert sind. Die Einflüsse von verschiedenen Club-Sounds sind offensichtlich und direkt und trotzdem ist es ganz klar ein Pop-Album. Entstanden ist eine charmante Mischung zwischen extrovertierten Vibes und introvertierten, verletzlichen Gedanken, die von der Arlo Parks ihrer einzigartigen Stimme gedreht werden.

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3: Sonntag, 3. Mai 2026. Herzlich willkommen bei EverX Green. Am Mikrofon sind Pascal Hinninger
4: und der Walter von der Vogelwarte.
3: Und das sind Orchestral Maneuvers in the Dark, kurz OMD mit If You Leave, ab dem Film Soundtrack zu Pretty in Pink, Platz 48 UK, Platz 4 US Charts.

Im Original von Jules Shear aus dem 1985, das ist die 86er Version von The Bangles, die Hit-Version quasi. If She Knew What She Wants hat es bis auf Platz 31 in der UK, 29 in der US und 20 in den CH-Charts geschafft. Wir machen weiter mit dem Electric Light Orchestra, kurz ELO. Da ist die zweite Auskopplung auf dem Album Balance of Power. Das ist So Serious, bis auf Platz 77 in UK.

richtig schön psychedelisch. Hole in My Shoes im 87 von der Traffic, Platz 2 in England. Hören wir sie auch nochmal. Hole in My Shoes, geschrieben von Dave Mason, Mitglied von der Traffic, und er ist leider vor kurzem verstorben. Er hat noch viel mehr können spielen von ihm, hat auch Solo-Hits gehabt und ist ein gekrockter Studiomusiker gewesen. Ebenfalls nicht mehr unter uns ist Nidra Tally, die letzte verbliebene von der Ronettes, Girl Group aus den 60er. Walking in the Rain, Kölmer, diesmal nicht Be My Baby oder Baby I Love You.

Ebenfalls aus dem 86, Miami Sound Machine mit Bad Boy. Da haben sie sich noch Miami Sound Machine genannt. Mit der Zeit nur noch Gloria Estefan. Platz 16 UK, Platz 8 US Charts. Und weiter geht's mit The Cure. Ursprünglich ist der Titel im 79 rausgekommen. Boys Don't Cry ist dann im New Voice New Mix 1986 nochmal ein Single-Hit geworden und bis auf Platz 22 gekommen in den UK-Charts.

Das war der letzte Hit für Blancmange. Genau 40 Jahre alt. I Can See It, bis auf Platz 71 in den UK-Charts. Maxi oder Maxi nicht mit Italo Disco aus dem 85. Alan Ross, Valentino, Mon Amour.

Der Mike Oldfield zusammen mit dem John Anderson von Yes mit Shine. Platz 100 in den UK-Charts, erfolgreich und natürlich in Dänemark. Nie anders ist der Mike Oldfield so erfolgreich gewesen wie in Dänemark. Dort hat es Platz 11 gegeben für Shine. Kate Bush mit der, ich meine, die letzte Auskopplung aus ihrem Album Hounds of Love. The Big Sky hat es bis auf Platz 37 geschafft in den UK-Charts.

0: Ende 60er Jahre war das ein Nummer 1 Hit für den Norman Greenbaum. Und das hier ist die Coverversion von Doctor and the Medics. Spirit in the Sky hat es auch in dieser Version bis auf Platz 1 geschafft in den UK-Charts. Platz 69 hat es noch gegeben in den USA. Jazz and Dave sind Komiker gewesen. Schon, oder? Musikalische Komiker oder komische Musiker, je nachdem. Aber sie sind sehr erfolgreich gewesen in den UK-Charts. Auch im 86 hat es Platz 6 gegeben für Snookerloopy. Snookerloopy zusammen mit der
1: Matchroom Mob. Ein paar Snooker-Player, die mitgemacht haben.

0: Journey mit der Leadsingle vom Album Raised on Radio, das war Be Good to Yourself. Platz 90 UK, Platz 9 US Charts. Und das war es leider fast schon wieder für diese Woche. Everix Green am Mikrofon sind Pascal Hinninger
1: und Walter von der Vogelwarte.
0: Und einen haben wir noch. It's Immaterial mit ihrem grössten Hit Driving Away from Home. Natürlich aus dem 86 hat es bis auf Platz 18 geschafft in den UK Charts.
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1: Am Sonntag zu Abend, 3. Mai, tritt Nubaya Garcia im Rahmen des Offbeat Jazz Festival in der Kaserne auf. Nubaya Garcia gehört zu den wichtigsten MusikerInnen aus dem aktuellen UK Jazz. Nebst Coco Rocco, Shabaka Hutchins oder Alpha Mist ist sie eines der bekanntesten Gesichter von einer neuen Londoner Jazz-Szene, die international gefragt ist und vieles anders macht. Vor allem ist die Szene divers, musikalisch offen und auch bei einem jüngeren Publikum angesagt. Odyssey heisst das aktuelle Album von Nubaya Garcia. Das Album Odyssey ist ein cineastisches Werk. Streicher stehen dabei im Zentrum von der Komposition, was vielleicht ein bisschen ungewohnt ist für eine Saxophonistin. Aber wer Nubaya Garcia, ihre Geschichte kennt, weiß, dass sie bereits als Jugendliche Geige und dann später Bratsche gelernt hat zu spielen. Sie ist an der Royal Academy of Music aufgenommen worden. Der Background macht also deutlich, woher sie kommt, von der Klassik. Trotzdem hört man auch deutlich raus, dass sie ihre Liebe zum Jazz schon früh angefangen hat. Im Alter von 12 hat Nubaya Garcia zum ersten Mal den Herbie Hancock entdeckt. Da hat sie zwar schon in einer Schul-Big Band gespielt, aber das Herbie Hancock-Album «Maiden Voyage» hat sie umgehauen, sagt Nubaya Garcia gegenüber «Die Zeit». Streng und gleichzeitig frei. So beschreibt Saxophonistin die Musik aus den 60er Jahren, die sie heute noch inspiriert. Und genau so klingt auch ihre eigene Musik.

Rubaya Garcia hat 2017 ihr Debütalbum released. 2018 ist ihre vielgelobte EP When We Are erschienen, die übrigens auch mit Hilfe von ihrem Mentor, Sam Shepard, alias Floating Points, entstanden ist. 2020 ist dann Source rausgekommen, eine weitere LP.

Mitmusen gewinnen Joe Armin Jones, Kollaborationspartner wie Ezra Collective oder ganz neu auch eine Zusammenarbeit mit dem Jordan Rakai. All die Namen zeigen, Nubaya Garcia ist eine gefragte Künstlerin.

London gehört zu einer ganzen Reihe von angesagten Jazzmetropolen. Nebst Los Angeles, Chicago oder Berlin. Was London aber speziell macht, ist Diversität. Auch an Musikstilrichtungen wie Jungle, UK Bass, Garage, Grime oder die ganzen karibischen Einflüsse. Und all das hört man in der Musik von der Nubia Garcia immer wieder raus.

Nubia Garcia am Sonntag, 3. Mai in der Kaserne Basel im Rahmen des Offbeat Jazz Festival. Für Radio X, Daniel Bürgin.

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1: Die 25-jährige Songwriterin und Producerin Arlo Parks hat vor ein paar Wochen ihr drittes Album «Ambiguous Desire» veröffentlicht. Es ist ein Album, das von nächtlichen Momenten und der Freiheit, die damit verbunden sind, inspiriert sind. Die Einflüsse von verschiedenen Club-Sounds sind offensichtlich und direkt und trotzdem ist es ganz klar ein Pop-Album. Entstanden ist eine charmante Mischung zwischen extrovertierten Vibes und introvertierten, verletzlichen Gedanken, die von der Arlo Parks ihrer einzigartigen Stimme gedreht werden.

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1: Heute haben wir eine Auswahl an Songs von Indie-Pop und Rock zu Techno und ein bisschen psychedelischem Dark-Disco aus Schweden. Love Spells heisst das Projekt vom texanischen Singer-Songwriter Sir Tegan Kion Harris. Er hat eine brandneue Single veröffentlicht, die Crutch heisst, die auf eine unglückliche Beziehung reflektiert, in der es vermutlich weniger um Liebe als um gewisse Abhängigkeiten gegangen ist. Der Song hat eine sehr schöne, aber emotional geladene Ruhe, die viel Raum gibt für die feinen, fast geflüsterten Texte. Love Spells hat bis jetzt noch kein Album veröffentlicht und wenn man beobachtet, wie sich sein Sound in den letzten 3 Jahren von einer Single zur nächsten entwickelt hat, bin ich mir ziemlich sicher, dass da bald etwas sehr Spezielles kommt. Hier ist Crutch von Love Spells.

Das war Crutch von Love Spells. Wir bleiben im Indie-Sound, werden aber ein bisschen rockiger mit der Bina aus Südlondon. Die Bina, oder Bina, hat in den letzten Jahren einen eher souligen Indie-Pop-Sound gehabt, der experimentelle Klänge eingebaut hat. Der Sound von Zombie, der neuen Single, erkundet Indie-Rock, bleibt aber poppig. Die Lyrics sind reduziert mit rhythmischer Genauigkeit, die zum eckigen Sound der Band passt. Inhaltlich reflektiert sie auf leicht zynische und ironische Art auf den Alltag, von dem sie ab und zu flüchten muss. Sie beschreibt die Leute als Zombies, von denen sie sich verstecken muss, reflektiert aber auch darüber nach, dass sie sich mit dieser Flucht selber viel vormacht. Ähnlich wie bei Love Spells hat Bina schon ein Mini-Album veröffentlicht, aber ihr Sound hat sich in den letzten Jahren so stark verändert, darum bin ich sehr gespannt, wie das nächste Album wird sein. Hier ist Zombies von der Bina.

Das war «Beinahe gesehen» mit «Zombies». Für die zweite Hälfte der Sendung geht es jetzt in elektronische Welten, und zwar zum Projekt Wax, wo eins von vielen Alias vom ultraproduktiven Berliner Producer René Pavlovic ist, der vor allem unter dem Namen Shed bekannt ist. Wie auch bei Shed Releases haben Wax Releases den super saftige analoge, in Anführungs- Schlusszeichen, Sound. Und das, obwohl der Shed seit Jahren alles im Kombi macht, ohne jegliches analoges Equipment. Die neue Platte heisst 11110 und die Songs darauf enden einfach mit A oder B. A ist ein Dub-Techno-Track mit sehr lebendigen Hi-Hats. Die B-Side ist eher eine minimalistische und funky Annäherung an Techno. Und die hören wir heute. Hier ist 11110 B von Wax aka René Pavlovic.

Zum Schluss haben wir noch ein Re-Release von einem Breakbeat-Song, der sich über 6 Minuten 41 stark entwickelt. Vertreibend, zu hypnotisierend, zu ekstasefördernd. Der Song heißt Trust und ist vom schwedischen Producer Mythologen vom Album Antisocial Background Music 2017 bis 2019. Der Sound ist typisch für das schwedische Label Höganord, wo immer leicht seltsame und experimentelle Tracks veröffentlicht, die einerseits für einen Club gedacht sind, aber auch ganz gut außerhalb funktionieren und typische Clubmusikkonventionen ignorieren. Und das war es auch schon gesehen für heute. Ich bin der Dion Monti für Frisch auf Radio X. You see people in the house

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1: Am Sonntag zu Abend, 3. Mai, tritt Nubaya Garcia im Rahmen des Offbeat Jazz Festival in der Kaserne auf. Nubaya Garcia gehört zu den wichtigsten MusikerInnen aus dem aktuellen UK Jazz. Nebst Coco Rocco, Shabaka Hutchins oder Alpha Mist ist sie eines der bekanntesten Gesichter von einer neuen Londoner Jazz-Szene, die international gefragt ist und vieles anders macht. Vor allem ist die Szene divers, musikalisch offen und auch bei einem jüngeren Publikum angesagt. Odyssey heisst das aktuelle Album von der Nubaya Garcia. Das Album Odyssey ist ein cineastisches Werk. Streicher stehen dabei im Zentrum der Komposition, was vielleicht ein bisschen ungewohnt ist für eine Saxophonistin. Aber wer Nubaya Garcia, ihre Geschichte kennt, weiss, dass sie bereits als Jugendliche Geige und dann später Bratsche gelernt hat spielen. Sie ist an der Royal Academy of Music aufgenommen worden. Der Background macht also deutlich, woher sie kommt. Von der Klassik. Trotzdem hört man auch deutlich raus, dass sie ihre Liebe zum Jazz schon früh angefangen hat. Im Alter von 12 hat Nubaya Garcia zum ersten Mal den Herbie Hancock entdeckt. Da hat sie zwar schon in einer Schul-Big Band gespielt, aber das Herbie Hancock-Album «Made in Voyage» hat sie umgehauen, sagt Nubaya Garcia gegenüber «Die Zeit». Streng und gleichzeitig frei. So beschreibt Saxophonistin die Musik aus den 60er Jahren, die sie heute noch inspiriert. Und genau so klingt auch ihre eigene Musik.

Rubaya Garcia hat 2017 ihr Debütalbum released. 2018 ist ihre vielgelobte EP When We Are erschienen, wo übrigens auch mit Hilfe von ihrem Mentor, Sam Shepard, alias Floating Points, entstanden ist. 2020 ist dann Source rausgekommen, eine weitere LP.

Mitmusikerinnen Joe Armand Jones, Kollaborationspartner wie Ezra Collective oder ganz neu auch eine Zusammenarbeit mit dem Jordan Rakei. All die Namen zeigen, Nubaya Garcia ist eine gefragte Künstlerin.

London gehört zu einer ganzen Reihe von angesagten Jazz-Metropolen. Nebst Los Angeles, Chicago oder Berlin. Was London aber speziell macht, ist Diversität. Auch an Musikstilrichtungen wie Jungle, UK Bass, Garage, Grime oder die ganzen karibischen Einflüsse. Und all das hört man in der Musik von der Nubia Garcia immer wieder raus.

Nubeya Garcia am Sonntag, 3. Mai in der Kaserne Basel im Rahmen des Offbeat Jazz Festival. Für Radio X, Daniel Bürgin.

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0: Heute ist Sonntag, der 3. Mai, und so kannst du deinen Abend ausklingen lassen.
1: Der Film Catch Me If You Can von Steven Spielberg kannst du ab 17:45 im Stadtkino Basel anschauen.
0: Auch ab 17:45 kannst du im Rahmen vom Offbeat Jazz Festival der John Scott Field Duett in der Kaserne sehen.
1: Ab 7 spielt auf der kleinen Bühne vom Theater Basel das Musical Heute Abend Lola Blau.
0: Wer am Sonntag noch nicht genug müde ist vom Samstag, kann in der Kaschemme sich noch einmal gut durchtanzen. Das am 7.
1: Auch um 7 kannst du in der Kuppel MOP besuchen. Es werden Hip-Hop-Klänge zu hören sein.
0: Und auch ab der Fehlerbachti läuft im Kultkino-Atelier die Dokumentation über den weltbekannten Künstler Michael Jackson.
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Wenn man das Mikro aufmacht, dann hört man es besser. Crossroads auf Radio X, heute mit einem Konzertrückblick, mit zwei CD-Neuheiten, mit zwei Todesfällen und mit zwei Geburtstagen. Am Mikrofon ist Walter von der Vogelwarte. Guten Abend.

Für Country Night Gstaad hat er vor ein paar Jahren müssen absagen, aber jetzt haben wir ihn doch noch live gesehen, der Rodney Crowell in Paris am letzten Donnerstag im Café de la Danse. Und am Schluss ist ein richtiges Hit-Feuerwerk gekommen. Alle vier Titel gibt es auch von Emmylou Harris, wenn man lustig nachzuzählen, wie viel Rodney Crowell Songs sie im Repertoire hat und wie viel sie schon aufgenommen hat. Rodney Crowell, Leaving Louisiana in a Broad Daylight, auch das gibt es von der Emmylou. Am Schluss hat man auch noch mitsingen, wenn man wollte. Pancho and Lefty, Song von Townes Van Zandt. Und da gibt es auch von der Emmylou mit The Backing Vocals von Rodney Crowell.

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En natuurlijk ook im Konzert drin gewesen. Wunderschönes Konzert gewesen. Dreier-Formation war es. Ein Keyboarder, der noch alle möglichen Sounds rausgebracht hat. Fiddler und der Rodney Crowell. Ein sehr sympathischer Auftritt war das. Und der Willie Nelson kommt auch beim nächsten Stück zum Zug. Der Casey Musgraves hat eine neue Platte draussen, Middle of Nowhere. Und da hören wir sie im Duett mit Uncertain Texas. Uncertain ist ein kleines Kaff in Texas.

wilde Mischung Willie, Waylon and Whiskey. Neue Platte vom Dale Watson, Texaner. Unwanted heisst die, vielleicht auch eine Anspielung an die vor 50 Jahren erschienene Wanted Collection, wo die Outlaws sich vorgestellt haben. Willie Waylon Whiskey, auf dieser Platte hat er wieder ein bisschen richtig Country gemacht. Es hat noch schöne Sachen drauf. Das Lied habe ich vor allem gewählt, weil es wunderbar überleitet zum nächsten. Willie, Waylon and Me. Der David Alan Coe hat sich da relativ unbescheiden in eine Reihe gestellt mit dem Willie Nelson und dem Waylon Jennings im 1976. Song finde ich toll. Haltung ist ein bisschen arrogant, denkt's mir. David Alan Coe, man soll nichts sagen über Verstorbene, ist leider vor ein paar Tagen gestorben. Da kommt er mit Willie, Waylon and Me und noch ein bisschen Seitenblick auf was sonst noch gelaufen ist im 76.

Ein weiterer Song von David Allan Coe, diesmal in der Fassung von Johnny Paycheck. Ein kleiner Gegenentwurf zum Johnny Cash, nehme ich mal an. Take this job and shove it, er möchte dem Chef mal die Meinung sagen, aber eben, er hat Nerven nicht. Nächste David Allan Coe mit einem Song von Steve Goodman, wo der gemeint hat, das sei der perfekte Country-Song. Der David Allan Coe hat dann gesagt, es fehlen aber noch ein paar Themen wie Mutter und weiss nicht was alles. Und der Steve Goodman ist dann ganz pflichtbewusst angeguckt und hat noch Strophen geschrieben. Ein völlig absurdes Ding, wo dann einfach alle die Themen noch Ding sind. You never even called me by my name. David Allan Coe.

0: AFN mag weit sein, aber Radio X ist hier mit Crossroads. Ich möchte so gerne Dave Dudley hören, Truckstop, mehr Kontrast. Nach dem David Allan Coe haben wir die deutsche Countryband gehört. Auf den Wunsch vom Herr Hoskin, vom Lightning Hoskin. Vielleicht hätte er mich auch wollen provozieren und will es gar nicht. Vielleicht habe ich falsch verstanden. Aber es ist eine gute Überleitung zum Dave Dudley. Da hören wir jetzt tatsächlich. Six Days on the Road. Er hat die heute Geburtstag.
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0: Mikro auf. Der einzige Nummer 1 Hit, wo der Dave Dudley hatte, ist im 1970 gewesen, ein Stück, das der Tom T. Hall geschrieben hat, eine ganz vergnügliche Geschichte. Der Pool Shark, Pool, ein Billardspieler, wo die Leute ausnimmt, weil er tut so, als könne er es nicht, und dann ist eben alles zu spät. Todesfall, der Ende Februar war, da sind wir beide durch Lightning Hoskin reich außer Gefecht gewesen. Wo uns aber ein bisschen wehtut, ist doch der John Hammond.
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0: Genau. Da haben wir mal ein Interview und mindestens ein Stück, vielleicht machen wir später noch mal eine längere Sendung. Zum John Hammond, weissen Blueser, da kommt er von seiner wunderbaren Platte, produziert von Tom Waits, alles Tom Waits Songs. Ein bisschen anders mit der Stimme. Da kommt Jockey Full of Bourbon.

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1: 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Der Pete Seeger, 1919 geboren und 2014 gestorben, also relativ alt geworden. Er hat heute Geburtstag. Und zum Schluss kommt natürlich nach dem Pete Seeger noch etwas von den Seeger Sessions. Bruce Springsteen mit Jacob's Ladder. Das ist Crossroads gesehen auf Radio X. Am Mikrofon verabschiedet sich der Walter von der Vogelwarte. Einen schönen Abend und eine friedliche Woche.

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